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2: La noche o la tarde o el instante que compartimos sigue su curso y nosotros seguimos con ella. Atentos a lo que suena después.
3: ¿Puede poner la misma rebecita que tiene el Antonio aquí? La misma. Por ahí va mejor, ahí, ahí. La misma rebe, la misma rebe.
4: Máquina de
3: Anda ya.
4: Thank you.